0: Glücklicherweise blies die UEFA ihren geplanten Boykott rechtzeitig ab. Vom Boxen. Es gab ein Hickhack um den nächsten Herausforderer von Boxweltmeister Agit Kabayel. Doch nun ist es offiziell. Kabayel wird im Stadion auf den albanischen Adler Haksi Krasniqi treffen. Der Schwergewichtskampf verspricht Hochspannung. Aus der Formel 1. Formel 1 Superstar. Max Verstappen hat sich vehement gegen das geplante Saisonfinale am Persischen Golf positioniert. Trotz der anhaltenden Konflikte in der Region plant die Formel 1 ihre letzten Rennen in Katar und Abu Dhabi, was bei Verstappen auf deutliches Missfallen stößt, unabhängig von bestehenden Verträgen. Das war der Überblick für den Moment.
1: Das waren die Nachrichten. 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
2: Hallo, willkommen beim Wetter. Ich bin Janine. Für die kommende Nacht erwarten wir einen größtenteils bedeckten Himmel über weiten Teilen des Landes. Die Tiefstwerte werden voraussichtlich bei etwa 9 Grad liegen, ziehen Sie also eine zusätzliche Schicht an, wenn Sie noch unterwegs sind. Der Dienstag präsentiert sich dann wechselhaft, aber durchaus frühlingshaft. Die Temperaturen klettern auf angenehme 11 bis sommerliche 26 Grad. Das Regenrisiko liegt bei erfreulichen 0%, sodass wir uns auf einen trockenen Tag einstellen können. Auch der Mittwoch wird uns wechselhaftes Wetter bescheren, mit Temperaturen, die zwischen 7 Grad in den Morgenstunden und bis zu 25 Grad am Nachmittag variieren. Auch an diesem Tag ist kein Regen in Sicht. Das Regenrisiko beträgt ebenfalls 0%. Es bleibt also trocken und mild. So viel zum Wetter. Es geht nun zurück ins Studio.

0: 3 Uhr. Es ist 3 Uhr. 3 Uhr.
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2: Hallo. Am Mikrofon ist Jonas mit den aktuellen Nachrichten. Hier sind die Meldungen im Überblick. Wir beginnen mit Schlagzeilen aus der deutschen Politik. Der frühere Gesundheitsminister Jens Spahn hat erneut für Aufsehen gesorgt, indem er sein Amt im Haushaltsausschuss des Bundestags wegen, wie es heißt, Nichtigkeiten niedergelegt hat. Es scheint, als würde die CDU ihm nach massiver Kritik, die auch sein Privatleben und Empörung in den eigenen Reihen betraf, noch immer eine Buße auferlegen. Die Rückkehr Spahns ins politische Rampenlicht währte somit nur kurz. Und es stellt sich die Frage, ob die Union vielleicht ein Überangebot an Talenten hat, die es zu managen gilt. Indessen hat Nordrhein-Westfalens Ministerpräsident Hendrik Wüst in Ankara einen offenen Dialog mit der Türkei angekündigt. Seine Reise markiert einen wichtigen Schritt in den deutsch-türkischen Beziehungen. Vor 75 Jahren wurde das Bundesverfassungsgericht gegründet. Ein Rückblick auf die vergangenen Jahrzehnte zeigt, wie die höchsten Richter aus Karlsruhe mit ihren Entscheidungen zentrale juristische Fragen des Landes geprägt und damit maßgeblich zur Stärkung des Rechtsstaats beigetragen haben. Nun zu den Sportmeldungen. Zum Fußball. Borussia Dortmund hat wichtige Personalentscheidungen getroffen. Der BVB hat die Verträge mit Geschäftsführer Thomas Treß, Sportdirektor Sebastian Kehl und Lars Ricken als neuem Geschäftsführer Sport und Jugend verlängert. Kontinuität an der Spitze soll den Verein in eine erfolgreiche Zukunft führen. Ein sensationelles Finale gab es bei der U20-Frauenweltmeisterschaft, die eigentlich hätte boykottiert werden sollen. Die spanischen Juniorinnen setzten die beeindruckende Dominanz ihres Landes im Frauenfußball fort und sicherten sich den Weltmeistertitel im Elfmeterschießen. Glücklicherweise blies die UEFA ihren geplanten Boykott rechtzeitig ab. Vom Boxen. Es gab ein Hickhack um den nächsten Herausforderer von Boxweltmeister Agit Kabayel. Doch nun ist es offiziell. Kabayel wird im Stadion auf den albanischen Adler Haksi Krasniqi treffen. Der Schwergewichtskampf verspricht Hochspannung. Aus der Formel 1. Formel 1 Superstar. Max Verstappen hat sich vehement gegen das geplante Saisonfinale am Persischen Golf positioniert. Trotz der anhaltenden Konflikte in der Region plant die Formel 1 ihre letzten Rennen in Katar und Abu Dhabi, was bei Verstappen auf deutliches Missfallen stößt, unabhängig von bestehenden Verträgen. Das war der Überblick für den Moment.
0: Das waren die Nachrichten. 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
3: Hallo, willkommen beim Wetter. Ich bin Janine. Für die kommende Nacht erwarten wir einen größtenteils bedeckten Himmel über weiten Teilen des Landes. Die Tiefstwerte werden voraussichtlich bei etwa 9 Grad liegen, ziehen Sie also eine zusätzliche Schicht an, wenn Sie noch unterwegs sind. Der Dienstag präsentiert sich dann wechselhaft, aber durchaus frühlingshaft. Die Temperaturen klettern auf angenehme 11 bis sommerliche 26 Grad. Das Regenrisiko liegt bei erfreulichen 0%, sodass wir uns auf einen trockenen Tag einstellen können. Auch der Mittwoch wird uns wechselhaftes Wetter bescheren, mit Temperaturen, die zwischen 7 Grad in den Morgenstunden und bis zu 25 Grad am Nachmittag variieren. Auch an diesem Tag ist kein Regen in Sicht. Das Regenrisiko beträgt ebenfalls 0%. Es bleibt also trocken und mild. So viel zum Wetter. Es geht nun zurück ins Studio.

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0: 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Vier Uhr. Es ist 4 Uhr. 4 Uhr.
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1: Hallo. Am Mikrofon ist Jonas mit den aktuellen Nachrichten. Hier sind die Meldungen im Überblick. Wir beginnen mit Schlagzeilen aus der deutschen Politik. Der frühere Gesundheitsminister Jens Spahn hat erneut für Aufsehen gesorgt, indem er sein Amt im Haushaltsausschuss des Bundestags wegen, wie es heißt, Nichtigkeiten niedergelegt hat. Es scheint, als würde die CDU ihm nach massiver Kritik, die auch sein Privatleben und Empörung in den eigenen Reihen betraf, noch immer eine Buße auferlegen. Die Rückkehr Spahns ins politische Rampenlicht währte somit nur kurz. Und es stellt sich die Frage, ob die Union vielleicht ein Überangebot an Talenten hat, die es zu managen gilt. Indessen hat Nordrhein-Westfalens Ministerpräsident Hendrik Wüst in Ankara einen offenen Dialog mit der Türkei angekündigt. Seine Reise markiert einen wichtigen Schritt in den deutsch-türkischen Beziehungen. Vor 75 Jahren wurde das Bundesverfassungsgericht gegründet. Ein Rückblick auf die vergangenen Jahrzehnte zeigt, wie die höchsten Richter aus Karlsruhe mit ihren Entscheidungen zentrale juristische Fragen des Landes geprägt und damit maßgeblich zur Stärkung des Rechtsstaats beigetragen haben. Nun zu den Sportmeldungen. Zum Fußball. Borussia Dortmund hat wichtige Personalentscheidungen getroffen. Der BVB hat die Verträge mit Geschäftsführer Thomas Dres, Sportdirektor Sebastian Kehl und Lars Ricken als neuem Geschäftsführer Sport und Jugend verlängert. Kontinuität an der Spitze soll den Verein in eine erfolgreiche Zukunft führen. Ein sensationelles Finale gab es bei der U20-Frauenweltmeisterschaft, die eigentlich hätte boykottiert werden sollen. Die spanischen Juniorinnen setzten die beeindruckende Dominanz ihres Landes im Frauenfußball fort und sicherten sich den Weltmeistertitel im Elfmeterschießen. Glücklicherweise blies die UEFA ihren geplanten Boykott rechtzeitig ab. Vom Boxen. Es gab ein Hickhack um den nächsten Herausforderer von Boxweltmeister Agit Kabayel. Doch nun ist es offiziell. Kabayel wird im Stadion auf den albanischen Adler Haksi Krasniqi treffen. Der Schwergewichtskampf verspricht Hochspannung. Aus der Formel 1. Formel 1 Superstar. Max Verstappen hat sich vehement gegen das geplante Saisonfinale am Persischen Golf positioniert. Trotz der anhaltenden Konflikte in der Region plant die Formel 1 ihre letzten Rennen in Katar und Abu Dhabi, was bei Verstappen auf deutliches Missfallen stößt, unabhängig von bestehenden Verträgen. Das war der Überblick für den Moment.
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2: Hallo, willkommen beim Wetter. Ich bin Janine. Für die kommende Nacht erwarten wir einen größtenteils bedeckten Himmel über weiten Teilen des Landes. Die Tiefstwerte werden voraussichtlich bei etwa 9 Grad liegen, ziehen Sie also eine zusätzliche Schicht an, wenn Sie noch unterwegs sind. Der Dienstag präsentiert sich dann wechselhaft, aber durchaus frühlingshaft. Die Temperaturen klettern auf angenehme 11 bis sommerliche 26 Grad. Das Regenrisiko liegt bei erfreulichen 0%, sodass wir uns auf einen trockenen Tag einstellen können. Auch der Mittwoch wird uns wechselhaftes Wetter bescheren, mit Temperaturen, die zwischen 7 Grad in den Morgenstunden und bis zu 25 Grad am Nachmittag variieren. Auch an diesem Tag ist kein Regen in Sicht. Das Regenrisiko beträgt ebenfalls 0%. Es bleibt also trocken und mild. So viel zum Wetter. Es geht nun zurück ins Studio.

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0: Es ist 5 Uhr. 5 Uhr.
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4: Heute ist Dienstag, der 29. September. Am Mikrofon ist Jonas. Das sind unsere Meldungen. Wir beginnen mit aktuellen Entwicklungen aus der Politik. Der nordrhein-westfälische Ministerpräsident Hendrik Wüst setzt in Ankara auf einen offenen Dialog mit der Türkei. Seine Reise unterstreicht die Bedeutung der Beziehungen zwischen Deutschland und der Türkei. Im Zentrum der deutschen Innenpolitik steht erneut Jens Spahn. Nach massiver Kritik und einer Rückkehr ins Rampenlicht, die nur von kurzer Dauer war, zieht sich der frühere Fraktionsvize erneut zurück. Er verzichtet auf seinen Sitz im Haushaltsausschuss des Bundestags. Offenbar spielten auch diesmal Vorwürfe aus seinem Privatleben und Empörung in den eigenen Reihen eine Rolle. CDU-Kreise scheinen der Ansicht zu sein, Spahn habe noch nicht genug gebüßt, was Fragen über ein mögliches Überangebot an Talenten innerhalb der Partei aufwirft. Ein Blick zurück auf 75 Jahre Bundesverfassungsgericht. Karlsruhe feiert Geburtstag. Wir blicken auf die wichtigsten und prägendsten Entscheidungen der vergangenen Jahrzehnte zurück, die unser Rechtssystem und die Gesellschaft maßgeblich geformt haben. Und nun zum Sport. Zum Fußball-Jubiläum. FIFA-Präsident Gianni Infantino reagiert auf die Forderungen der UEFA und zeigt sich offen für Zahlungen an die Mitgliedsverbände. Mit diesem Schritt will er seinen Kritikern geschickt den Wind aus den Segeln nehmen und weitere Angriffsfläche rauben. In der Nations League gab es am Wochenende Torpartys. Italien überrollte die Türkei zu Hause regelrecht, Schweden besiegte Polen spät und in Rumänien fielen insgesamt 6 Treffer. Lediglich Frankreich kam gegen Belgien lange nicht in Schwung, bis Bayerns Michael Olis nach seiner Einwechslung mit einem traumhaften Solo über den halben Platz Les Bleus doch noch zum Sieg schoss. Nationalspieler Joshua Kimmichs frühe Abreise aus dem Kader stößt derweil auf Kritik. Lothar Matthäus zeigte sich im Gespräch verständnisvoll für Bundestrainer Jürgen Klopps Nominierung zweier Kader, hätte Kimmich aber die gesamte Zeit im Team behalten. Vom Eishockey. Der umstrittenste Trainer der NHL, Mike Babcock, coacht jetzt Leon Dreiseitel. Die Edmonton Oilers haben Babcock, dessen Ruf in der Liga nach mehreren skurrilen Vorfällen stark angekratzt ist, eine zweite Chance gegeben. Ein hohes Risiko für die Franchise um ihren deutschen Superstar. Das war der Überblick für den Moment.
3: Das waren die Nachrichten. 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
5: Hallo, willkommen beim Wetter. Ich bin Janine. Für heute, Dienstag, erwartet uns noch wechselhaftes Wetter bei Temperaturen zwischen angenehmen 13 und sommerlichen 26 Grad. Mit Regen müssen wir dabei glücklicherweise nicht rechnen. Das Regenrisiko liegt bei 0%. Auch der Mittwoch präsentiert sich ähnlich mit einem Mix aus Sonne und Wolken. Die Temperaturen bewegen sich dann zwischen 9 und 25 Grad. Auch hier bleibt es voraussichtlich trocken, das Regenrisiko liegt weiterhin bei 0%. Ein kleiner Wandel steht uns dann am Donnerstag bevor. Dann können wir vereinzelt mit Schauern rechnen und das Regenrisiko steigt auf immerhin 67%. Die Höchstwerte gehen dabei leicht zurück auf 11 bis 21 Grad. So viel zum Wetter. Es geht nun zurück ins Studio.

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0: 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Es ist 6 Uhr. 6 Uhr.
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2: Heute ist Dienstag, der 29. September. Am Mikrofon ist Jonas. Das sind unsere Meldungen. Wir beginnen mit aktuellen Entwicklungen aus der Politik. Der nordrhein-westfälische Ministerpräsident Hendrik Wüst setzt in Ankara auf einen offenen Dialog mit der Türkei. Seine Reise unterstreicht die Bedeutung der Beziehungen zwischen Deutschland und der Türkei. Im Zentrum der deutschen Innenpolitik steht erneut Jens Spahn. Nach massiver Kritik und einer Rückkehr ins Rampenlicht, die nur von kurzer Dauer war, zieht sich der frühere Fraktionsvize erneut zurück. Er verzichtet auf seinen Sitz im Haushaltsausschuss des Bundestags. Offenbar spielten auch diesmal Vorwürfe aus seinem Privatleben und Empörung in den eigenen Reihen eine Rolle. CDU-Kreise scheinen der Ansicht zu sein, Spahn habe noch nicht genug gebüßt, was Fragen über ein mögliches Überangebot an Talenten innerhalb der Partei aufwirft. Ein Blick zurück auf 75 Jahre Bundesverfassungsgericht. Karlsruhe feiert Geburtstag. Wir blicken auf die wichtigsten und prägendsten Entscheidungen der vergangenen Jahrzehnte zurück, die unser Rechtssystem und die Gesellschaft maßgeblich geformt haben. Und nun zum Sport. Zum Fußball-Jubiläum. FIFA-Präsident Gianni Infantino reagiert auf die Forderungen der UEFA und zeigt sich offen für Zahlungen an die Mitgliedsverbände. Mit diesem Schritt will er seinen Kritikern geschickt den Wind aus den Segeln nehmen und weitere Angriffsfläche rauben. In der Nations League gab es am Wochenende Torpartys. Italien überrollte die Türkei zu Hause regelrecht, Schweden besiegte Polen spät und in Rumänien fielen insgesamt 6 Treffer. Lediglich Frankreich kam gegen Belgien lange nicht in Schwung, bis Bayerns Michael Olise nach seiner Einwechslung mit einem traumhaften Solo über den halben Platz Les Bleus doch noch zum Sieg schoss. Nationalspieler Joshua Kimmichs frühe Abreise aus dem Kader stößt derweil auf Kritik. Lothar Matthäus zeigte sich im Gespräch verständnisvoll für Bundestrainer Jürgen Klopps Nominierung zweier Kader, hätte Kimmich aber die gesamte Zeit im Team behalten. Vom Eishockey. Der umstrittenste Trainer der NHL, Mike Babcock, coacht jetzt Leon Dreiseitel. Die Edmonton Oilers haben Babcock, dessen Ruf in der Liga nach mehreren skurrilen Vorfällen stark angekratzt ist, eine zweite Chance gegeben. Ein hohes Risiko für die Franchise um ihren deutschen Superstar. Das war der Überblick für den Moment.
3: Das waren die Nachrichten. Und jetzt das Wetter bei uns.
4: Hallo, willkommen beim Wetter. Ich bin Janine. Für heute, Dienstag, erwartet uns noch wechselhaftes Wetter bei Temperaturen zwischen angenehmen 13 und sommerlichen 26 Grad. Mit Regen müssen wir dabei glücklicherweise nicht rechnen. Das Regenrisiko liegt bei 0%. Auch der Mittwoch präsentiert sich ähnlich mit einem Mix aus Sonne und Wolken. Die Temperaturen bewegen sich dann zwischen 9 und 25 Grad. Auch hier bleibt es voraussichtlich trocken, das Regenrisiko liegt weiterhin bei 0%. Ein kleiner Wandel steht uns dann am Donnerstag bevor. Dann können wir vereinzelt mit Schauern rechnen und das Regenrisiko steigt auf immerhin 67%. Die Höchstwerte gehen dabei leicht zurück auf 11 bis 21 Grad. So viel zum Wetter. Es geht nun zurück ins Studio.
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0: 7 Uhr. Es ist 7 Uhr. 7 Uhr.
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2: Heute ist Dienstag, der 29. September. Am Mikrofon ist Jonas. Das sind unsere Meldungen. Wir beginnen mit aktuellen Entwicklungen aus der Politik. Der nordrhein-westfälische Ministerpräsident Hendrik Wüst setzt in Ankara auf einen offenen Dialog mit der Türkei. Seine Reise unterstreicht die Bedeutung der Beziehungen zwischen Deutschland und der Türkei. Im Zentrum der deutschen Innenpolitik steht erneut Jens Spahn. Nach massiver Kritik und einer Rückkehr ins Rampenlicht, die nur von kurzer Dauer war, zieht sich der frühere Fraktionsvize erneut zurück. Er verzichtet auf seinen Sitz im Haushaltsausschuss des Bundestags. Offenbar spielten auch diesmal Vorwürfe aus seinem Privatleben und Empörung in den eigenen Reihen eine Rolle. CDU-Kreise scheinen der Ansicht zu sein, Spahn habe noch nicht genug gebüßt, was Fragen über ein mögliches Überangebot an Talenten innerhalb der Partei aufwirft. Ein Blick zurück auf 75 Jahre Bundesverfassungsgericht. Karlsruhe feiert Geburtstag. Wir blicken auf die wichtigsten und prägendsten Entscheidungen der vergangenen Jahrzehnte zurück, die unser Rechtssystem und die Gesellschaft maßgeblich geformt haben. Und nun zum Sport. Zum Fußball-Jubiläum. FIFA-Präsident Gianni Infantino reagiert auf die Forderungen der UEFA und zeigt sich offen für Zahlungen an die Mitgliedsverbände. Mit diesem Schritt will er seinen Kritikern geschickt den Wind aus den Segeln nehmen und weitere Angriffsfläche rauben. In der Nations League gab es am Wochenende Torpartys. Italien überrollte die Türkei zu Hause regelrecht, Schweden besiegte Polen spät und in Rumänien fielen insgesamt 6 Treffer. Lediglich Frankreich kam gegen Belgien lange nicht in Schwung, bis Bayerns Michael Olis nach seiner Einwechslung mit einem traumhaften Solo über den halben Platz Les Bleus doch noch zum Sieg schoss. Nationalspieler Joshua Kimmichs frühe Abreise aus dem Kader stößt derweil auf Kritik. Lothar Matthäus zeigte sich im Gespräch verständnisvoll für Bundestrainer Jürgen Klopps Nominierung zweier Kader, hätte Kimmich aber die gesamte Zeit im Team behalten. Vom Eishockey. Der umstrittenste Trainer der NHL, Mike Babcock, coacht jetzt Leon Dreiseitel. Die Edmonton Oilers haben Babcock, dessen Ruf in der Liga nach mehreren skurrilen Vorfällen stark angekratzt ist, eine zweite Chance gegeben. Ein hohes Risiko für die Franchise um ihren deutschen Superstar. Das war der Überblick für den Moment.
0: Das waren die Nachrichten. Und jetzt das Wetter bei uns.
3: Hallo, willkommen beim Wetter. Ich bin Janine. Für heute, Dienstag, erwartet uns noch wechselhaftes Wetter bei Temperaturen zwischen angenehmen 13 und sommerlichen 26 Grad. Mit Regen müssen wir dabei glücklicherweise nicht rechnen. Das Regenrisiko liegt bei 0%. Auch der Mittwoch präsentiert sich ähnlich mit einem Mix aus Sonne und Wolken. Die Temperaturen bewegen sich dann zwischen 9 und 25 Grad. Auch hier bleibt es voraussichtlich trocken, das Regenrisiko liegt weiterhin bei 0%. Ein kleiner Wandel steht uns dann am Donnerstag bevor. Dann können wir vereinzelt mit Schauern rechnen und das Regenrisiko steigt auf immerhin 67%. Die Höchstwerte gehen dabei leicht zurück auf 11 bis 21 Grad. So viel zum Wetter. Es geht nun zurück ins Studio.
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1: Es ist 8 Uhr. 8 Uhr.
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2: Heute ist Dienstag, der 29. September. Am Mikrofon ist Jonas. Das sind unsere Meldungen. Wir beginnen mit aktuellen Entwicklungen aus der Politik. Der nordrhein-westfälische Ministerpräsident Hendrik Wüst setzt in Ankara auf einen offenen Dialog mit der Türkei. Seine Reise unterstreicht die Bedeutung der Beziehungen zwischen Deutschland und der Türkei. Im Zentrum der deutschen Innenpolitik steht erneut Jens Spahn. Nach massiver Kritik und einer Rückkehr ins Rampenlicht, die nur von kurzer Dauer war, zieht sich der frühere Fraktionsvize erneut zurück. Er verzichtet auf seinen Sitz im Haushaltsausschuss des Bundestags. Offenbar spielten auch diesmal Vorwürfe aus seinem Privatleben und Empörung in den eigenen Reihen eine Rolle. CDU-Kreise scheinen der Ansicht zu sein, Spahn habe noch nicht genug gebüßt, was Fragen über ein mögliches Überangebot an Talenten innerhalb der Partei aufwirft. Ein Blick zurück auf 75 Jahre Bundesverfassungsgericht. Karlsruhe feiert Geburtstag. Wir blicken auf die wichtigsten und prägendsten Entscheidungen der vergangenen Jahrzehnte zurück, die unser Rechtssystem und die Gesellschaft maßgeblich geformt haben. Und nun zum Sport. Zum Fußball-Jubiläum. FIFA-Präsident Gianni Infantino reagiert auf die Forderungen der UEFA und zeigt sich offen für Zahlungen an die Mitgliedsverbände. Mit diesem Schritt will er seinen Kritikern geschickt den Wind aus den Segeln nehmen und weitere Angriffsfläche rauben. In der Nations League gab es am Wochenende Torpartys. Italien überrollte die Türkei zu Hause regelrecht, Schweden besiegte Polen spät und in Rumänien fielen insgesamt 6 Treffer. Lediglich Frankreich kam gegen Belgien lange nicht in Schwung, bis Bayerns Michael Olis nach seiner Einwechslung mit einem traumhaften Solo über den halben Platz Les Bleus doch noch zum Sieg schoss. Nationalspieler Joshua Kimmichs frühe Abreise aus dem Kader stößt derweil auf Kritik. Lothar Matthäus zeigte sich im Gespräch verständnisvoll für Bundestrainer Jürgen Klopps Nominierung zweier Kader, hätte Kimmich aber die gesamte Zeit im Team behalten. Vom Eishockey. Der umstrittenste Trainer der NHL, Mike Babcock, coacht jetzt Leon Dreiseitel. Die Edmonton Oilers haben Babcock, dessen Ruf in der Liga nach mehreren skurrilen Vorfällen stark angekratzt ist, eine zweite Chance gegeben. Ein hohes Risiko für die Franchise um ihren deutschen Superstar. Das war der Überblick für den Moment.
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3: Hallo, willkommen beim Wetter. Ich bin Janine. Für heute, Dienstag, erwartet uns noch wechselhaftes Wetter bei Temperaturen zwischen angenehmen 13 und sommerlichen 26 Grad. Mit Regen müssen wir dabei glücklicherweise nicht rechnen. Das Regenrisiko liegt bei 0%. Auch der Mittwoch präsentiert sich ähnlich mit einem Mix aus Sonne und Wolken. Die Temperaturen bewegen sich dann zwischen 9 und 25 Grad. Auch hier bleibt es voraussichtlich trocken, das Regenrisiko liegt weiterhin bei 0%. Ein kleiner Wandel steht uns dann am Donnerstag bevor. Dann können wir vereinzelt mit Schauern rechnen und das Regenrisiko steigt auf immerhin 67%. Die Höchstwerte gehen dabei leicht zurück auf 11 bis 21 Grad. So viel zum Wetter. Es geht nun zurück ins Studio.
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3: Heute ist Dienstag, der 29. September. Am Mikrofon ist Jonas. Das sind unsere Meldungen. Wir beginnen mit aktuellen Entwicklungen aus der Politik. Der nordrhein-westfälische Ministerpräsident Hendrik Wüst setzt in Ankara auf einen offenen Dialog mit der Türkei. Seine Reise unterstreicht die Bedeutung der Beziehungen zwischen Deutschland und der Türkei. Im Zentrum der deutschen Innenpolitik steht erneut Jens Spahn. Nach massiver Kritik und einer Rückkehr ins Rampenlicht, die nur von kurzer Dauer war, zieht sich der frühere Fraktionsvize erneut zurück. Er verzichtet auf seinen Sitz im Haushaltsausschuss des Bundestags. Offenbar spielten auch diesmal Vorwürfe aus seinem Privatleben und Empörung in den eigenen Reihen eine Rolle. CDU-Kreise scheinen der Ansicht zu sein, Spahn habe noch nicht genug gebüßt, was Fragen über ein mögliches Überangebot an Talenten innerhalb der Partei aufwirft. Ein Blick zurück auf 75 Jahre Bundesverfassungsgericht. Karlsruhe feiert Geburtstag. Wir blicken auf die wichtigsten und prägendsten Entscheidungen der vergangenen Jahrzehnte zurück, die unser Rechtssystem und die Gesellschaft maßgeblich geformt haben. Und nun zum Sport. Zum Fußball-Jubiläum. FIFA-Präsident Gianni Infantino reagiert auf die Forderungen der UEFA und zeigt sich offen für Zahlungen an die Mitgliedsverbände. Mit diesem Schritt will er seinen Kritikern geschickt den Wind aus den Segeln nehmen und weitere Angriffsfläche rauben. In der Nations League gab es am Wochenende Torpartys. Italien überrollte die Türkei zu Hause regelrecht, Schweden besiegte Polen spät und in Rumänien fielen insgesamt 6 Treffer. Lediglich Frankreich kam gegen Belgien lange nicht in Schwung, bis Bayerns Michael Olise nach seiner Einwechslung mit einem traumhaften Solo über den halben Platz Les Bleus doch noch zum Sieg schoss. Nationalspieler Joshua Kimmichs frühe Abreise aus dem Kader stößt derweil auf Kritik. Lothar Matthäus zeigte sich im Gespräch verständnisvoll für Bundestrainer Jürgen Klopps Nominierung zweier Kader, hätte Kimmich aber die gesamte Zeit im Team behalten. Vom Eishockey. Der umstrittenste Trainer der NHL, Mike Babcock, coacht jetzt Leon Dreiseitel. Die Edmonton Oilers haben Babcock, dessen Ruf in der Liga nach mehreren skurrilen Vorfällen stark angekratzt ist, eine zweite Chance gegeben. Ein hohes Risiko für die Franchise um ihren deutschen Superstar. Das war der Überblick für den Moment.
0: Das waren die Nachrichten. Und jetzt das Wetter bei uns.
4: Hallo, willkommen beim Wetter. Ich bin Janine. Für heute, Dienstag, erwartet uns noch wechselhaftes Wetter bei Temperaturen zwischen angenehmen 13 und sommerlichen 26 Grad. Mit Regen müssen wir dabei glücklicherweise nicht rechnen. Das Regenrisiko liegt bei 0%. Auch der Mittwoch präsentiert sich ähnlich mit einem Mix aus Sonne und Wolken. Die Temperaturen bewegen sich dann zwischen 9 und 25 Grad. Auch hier bleibt es voraussichtlich trocken, das Regenrisiko liegt weiterhin bei 0%. Ein kleiner Wandel steht uns dann am Donnerstag bevor. Dann können wir vereinzelt mit Schauern rechnen und das Regenrisiko steigt auf immerhin 67%. Die Höchstwerte gehen dabei leicht zurück auf 11 bis 21 Grad. So viel zum Wetter. Es geht nun zurück ins Studio.
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2: Es ist 10 Uhr. 10 Uhr. 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
3: Heute ist Dienstag, der 29. September. Am Mikrofon ist Jonas. Das sind unsere Meldungen. Wir beginnen mit aktuellen Entwicklungen aus der Politik. Der nordrhein-westfälische Ministerpräsident Hendrik Wüst setzt in Ankara auf einen offenen Dialog mit der Türkei. Seine Reise unterstreicht die Bedeutung der Beziehungen zwischen Deutschland und der Türkei. Im Zentrum der deutschen Innenpolitik steht erneut Jens Spahn. Nach massiver Kritik und einer Rückkehr ins Rampenlicht, die nur von kurzer Dauer war, zieht sich der frühere Fraktionsvize erneut zurück. Er verzichtet auf seinen Sitz im Haushaltsausschuss des Bundestags. Offenbar spielten auch diesmal Vorwürfe aus seinem Privatleben und Empörung in den eigenen Reihen eine Rolle. CDU-Kreise scheinen der Ansicht zu sein, Spahn habe noch nicht genug gebüßt, was Fragen über ein mögliches Überangebot an Talenten innerhalb der Partei aufwirft. Ein Blick zurück auf 75 Jahre Bundesverfassungsgericht. Karlsruhe feiert Geburtstag. Wir blicken auf die wichtigsten und prägendsten Entscheidungen der vergangenen Jahrzehnte zurück, die unser Rechtssystem und die Gesellschaft maßgeblich geformt haben. Und nun zum Sport. Zum Fußball-Jubiläum. FIFA-Präsident Gianni Infantino reagiert auf die Forderungen der UEFA und zeigt sich offen für Zahlungen an die Mitgliedsverbände. Mit diesem Schritt will er seinen Kritikern geschickt den Wind aus den Segeln nehmen und weitere Angriffsfläche rauben. In der Nations League gab es am Wochenende Torpartys. Italien überrollte die Türkei zu Hause regelrecht, Schweden besiegte Polen spät und in Rumänien fielen insgesamt 6 Treffer. Lediglich Frankreich kam gegen Belgien lange nicht in Schwung, bis Bayerns Michael Olise nach seiner Einwechslung mit einem traumhaften Solo über den halben Platz Les Bleus doch noch zum Sieg schoss. Nationalspieler Joshua Kimmichs frühe Abreise aus dem Kader stößt derweil auf Kritik. Lothar Matthäus zeigte sich im Gespräch verständnisvoll für Bundestrainer Jürgen Klopps Nominierung zweier Kader, hätte Kimmich aber die gesamte Zeit im Team behalten. Vom Eishockey. Der umstrittenste Trainer der NHL, Mike Babcock, coacht jetzt Leon Dreiseitel. Die Edmonton Oilers haben Babcock, dessen Ruf in der Liga nach mehreren skurrilen Vorfällen stark angekratzt ist, eine zweite Chance gegeben. Ein hohes Risiko für die Franchise um ihren deutschen Superstar. Das war der Überblick für den Moment.
2: Das waren die Nachrichten. Und jetzt das Wetter bei uns.
1: Hallo, willkommen beim Wetter. Ich bin Janine. Für heute, Dienstag, erwartet uns noch wechselhaftes Wetter bei Temperaturen zwischen angenehmen 13 und sommerlichen 26 Grad. Mit Regen müssen wir dabei glücklicherweise nicht rechnen. Das Regenrisiko liegt bei 0%. Auch der Mittwoch präsentiert sich ähnlich mit einem Mix aus Sonne und Wolken. Die Temperaturen bewegen sich dann zwischen 9 und 25 Grad. Auch hier bleibt es voraussichtlich trocken, das Regenrisiko liegt weiterhin bei 0%. Ein kleiner Wandel steht uns dann am Donnerstag bevor. Dann können wir vereinzelt mit Schauern rechnen und das Regenrisiko steigt auf immerhin 67%. Die Höchstwerte gehen dabei leicht zurück auf 11 bis 21 Grad. So viel zum Wetter. Es geht nun zurück ins Studio.
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0: 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Es ist 11 Uhr. 11 Uhr. 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
2: Heute ist Dienstag, der 29. September. Am Mikrofon ist Jonas. Das sind unsere Meldungen. Wir beginnen mit aktuellen Entwicklungen aus der Politik. Der nordrhein-westfälische Ministerpräsident Hendrik Wüst setzt in Ankara auf einen offenen Dialog mit der Türkei. Seine Reise unterstreicht die Bedeutung der Beziehungen zwischen Deutschland und der Türkei. Im Zentrum der deutschen Innenpolitik steht erneut Jens Spahn. Nach massiver Kritik und einer Rückkehr ins Rampenlicht, die nur von kurzer Dauer war, zieht sich der frühere Fraktionsvize erneut zurück. Er verzichtet auf seinen Sitz im Haushaltsausschuss des Bundestags. Offenbar spielten auch diesmal Vorwürfe aus seinem Privatleben und Empörung in den eigenen Reihen eine Rolle. CDU-Kreise scheinen der Ansicht zu sein, Spahn habe noch nicht genug gebüßt, was Fragen über ein mögliches Überangebot an Talenten innerhalb der Partei aufwirft. Ein Blick zurück auf 75 Jahre Bundesverfassungsgericht. Karlsruhe feiert Geburtstag. Wir blicken auf die wichtigsten und prägendsten Entscheidungen der vergangenen Jahrzehnte zurück, die unser Rechtssystem und die Gesellschaft maßgeblich geformt haben. Und nun zum Sport. Zum Fußball-Jubiläum. FIFA-Präsident Gianni Infantino reagiert auf die Forderungen der UEFA und zeigt sich offen für Zahlungen an die Mitgliedsverbände. Mit diesem Schritt will er seinen Kritikern geschickt den Wind aus den Segeln nehmen und weitere Angriffsfläche rauben. In der Nations League gab es am Wochenende Torpartys. Italien überrollte die Türkei zu Hause regelrecht, Schweden besiegte Polen spät und in Rumänien fielen insgesamt 6 Treffer. Lediglich Frankreich kam gegen Belgien lange nicht in Schwung, bis Bayerns Michael Olis nach seiner Einwechslung mit einem traumhaften Solo über den halben Platz Les Bleus doch noch zum Sieg schoss. Nationalspieler Joshua Kimmichs frühe Abreise aus dem Kader stößt derweil auf Kritik. Lothar Matthäus zeigte sich im Gespräch verständnisvoll für Bundestrainer Jürgen Klopps Nominierung zweier Kader, hätte Kimmich aber die gesamte Zeit im Team behalten. Vom Eishockey. Der umstrittenste Trainer der NHL, Mike Babcock, coacht jetzt Leon Dreiseitel. Die Edmonton Oilers haben Babcock, dessen Ruf in der Liga nach mehreren skurrilen Vorfällen stark angekratzt ist, eine zweite Chance gegeben. Ein hohes Risiko für die Franchise um ihren deutschen Superstar. Das war der Überblick für den Moment.
0: Das waren die Nachrichten. Und jetzt das Wetter bei uns.
3: Hallo, willkommen beim Wetter. Ich bin Janine. Für heute, Dienstag, erwartet uns noch wechselhaftes Wetter bei Temperaturen zwischen angenehmen 13 und sommerlichen 26 Grad. Mit Regen müssen wir dabei glücklicherweise nicht rechnen. Das Regenrisiko liegt bei 0%. Auch der Mittwoch präsentiert sich ähnlich mit einem Mix aus Sonne und Wolken. Die Temperaturen bewegen sich dann zwischen 9 und 25 Grad. Auch hier bleibt es voraussichtlich trocken, das Regenrisiko liegt weiterhin bei 0%. Ein kleiner Wandel steht uns dann am Donnerstag bevor. Dann können wir vereinzelt mit Schauern rechnen und das Regenrisiko steigt auf immerhin 67%. Die Höchstwerte gehen dabei leicht zurück auf 11 bis 21 Grad. So viel zum Wetter. Es geht nun zurück ins Studio.
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2: Zwölf Uhr. Es ist 12 Uhr. 12 Uhr. 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
3: Heute ist Dienstag, der 29. September. Am Mikrofon ist Jonas. Das sind unsere Meldungen. Wir starten mit der Debatte um die Zukunft der CDU. Die ehemalige Vorsitzende Annegret Kramp-Karrenbauer äußerte sich zum Anspruch ihrer Partei als Volkspartei und betonte, die CDU habe viele Köpfe an ihrer Spitze, die ihren Beitrag leisten können. Gleichzeitig sprach sie auch über den Moment, in dem sie über einen Parteiaustritt nachdenken würde. Ein weiteres Thema, das die Gemüter erhitzt. Im Deutschland-Live-Blog drohte Bundestagspräsidentin Klöckner bei weiteren Störungen im Bundestag mit dem Rauswurf ganzer Fraktion. Ihre Kritik richtet sich explizit an Abgeordnete der AfD und der Linken. Aus Bayern kommt derweil die Drohung an Berlin, bei einer möglichen Beteiligung der Linkspartei an der Regierung mit finanziellen Konsequenzen zu reagieren. Erfreuliche Nachrichten gibt es aus einer aktuellen OECD-Studie. Deutschland sticht im internationalen Vergleich der Bildungssysteme positiv hervor. Der Anteil von MINT-Absolventen ist hierzulande besonders hoch. Trotz dieser Erfolge weist die Studie jedoch auch auf große Herausforderungen hin, die es in Zukunft zu meistern gilt. Ein wichtiges diplomatisches Treffen fand in Ankara statt. Der nordrhein-westfälische Ministerpräsident Hendrik Wüst traf den türkischen Präsidenten Erdogan. Für Wüst gibt es viele Gründe, den Kontakt mit der Türkei auszubauen. Auf der Reise spielte, Medienberichten zufolge, auch die Kanzlerfrage eine Rolle. Eine Tatsache, die den Ministerpräsidenten offenbar nicht stört. Kommen wir nun zu den Sportmeldungen, zum Fußball. Alarmstimmung herrscht bei der türkischen Nationalmannschaft. Nach dem desaströsen 1:4 gegen kriselnde Italiener haben sich die beschämten Profis bei ihrem Volk entschuldigt. Fans und Medien fordern unisono den Rauswurf des Trainers, die Spieler selbst sind sichtlich am Boden zerstört. Parallel dazu schmerzt die DFB-Seele beim Anblick von Spielern wie Michael Olise. Der Superstar des FC Bayern rettete Frankreich gegen Belgien und zeigt immer wieder, wann immer er gebraucht wird, ist er da. Für seine Nationalmannschaft, für seinen Club. Die Sehnsucht des DFB-Teams nach solch einem Spieler ist groß. Auf internationaler Ebene gibt es Streit zwischen den Verbänden. Die empörte FIFA bellt wütend gegen die UEFA zurück. Letztere hatte Gianni Infantino schwere Vorwürfe wegen des Versuchs, Anteile an Turnieren zu verkaufen, gemacht. Die FIFA lässt sich das nicht bieten und wütet ihrerseits. Vom Handball. Es gab aufwühlende 60 Minuten im Nordderby der Handball-Bundesliga zwischen dem THW Kiel und der SG Flensburg-Handewitt. Doch erst nach der Schlusssirene wurde aus einem packenden Duell ein denkwürdiges. Nationaltorwart Andreas Wolf fiel nach dem Spiel mächtig geladen über die Schiedsrichter her und bezeichnete deren Leistung als erbärmlich und arrogant. Das war der Überblick für den Moment.
2: Das waren die Nachrichten. Und jetzt das Wetter bei uns.
4: Hallo, willkommen beim Wetter. Ich bin Janine. Der heutige Dienstag präsentiert sich in weiten Teilen Deutschlands wechselhaft, aber durchaus freundlich. Die Temperaturen bewegen sich dabei in einem weiten Bereich, von angenehmen 12 Grad bis hin zu sommerlichen 26 Grad. Eine gute Nachricht für alle Outdoor-Aktivitäten. Das Regenrisiko liegt heute bei 0%. Auch der morgige Mittwoch bleibt uns mit wechselhaftem Wetter erhalten. Die Temperaturen werden sich voraussichtlich zwischen 10 und 24 Grad einpendeln. Und auch hier können wir uns auf einen trockenen Tag freuen, denn das Regenrisiko beträgt ebenfalls 0%. Eine kleine Änderung zeichnet sich allerdings für den Donnerstag ab. Zwar erwartet uns zunächst weiterhin wechselhaftes Wetter mit Temperaturen zwischen 10 und 19 Grad. Doch hier müssen wir mit einer deutlichen Regenwahrscheinlichkeit rechnen. Das Risiko für Niederschläge steigt am Donnerstag auf 80% an. So viel zum Wetter. Es geht nun zurück ins Studio.
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2: Es ist 13 Uhr. 13 Uhr. 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
3: Heute ist Dienstag, der 29. September. Am Mikrofon ist Jonas. Das sind unsere Meldungen. Wir starten mit der Debatte um die Zukunft der CDU. Die ehemalige Vorsitzende Annegret Kramp-Karrenbauer äußerte sich zum Anspruch ihrer Partei als Volkspartei und betonte, die CDU habe viele Köpfe an ihrer Spitze, die ihren Beitrag leisten können. Gleichzeitig sprach sie auch über den Moment, in dem sie über einen Parteiaustritt nachdenken würde. Ein weiteres Thema, das die Gemüter erhitzt. Im Deutschland-Live-Blog drohte Bundestagspräsidentin Klöckner bei weiteren Störungen im Bundestag mit dem Rauswurf ganzer Fraktionen. Ihre Kritik richtet sich explizit an Abgeordnete der AfD und der Linken. Aus Bayern kommt derweil die Drohung an Berlin, bei einer möglichen Beteiligung der Linkspartei an der Regierung mit finanziellen Konsequenzen zu reagieren. Erfreuliche Nachrichten gibt es aus einer aktuellen OECD-Studie. Deutschland sticht im internationalen Vergleich der Bildungssysteme positiv hervor. Der Anteil von MINT-Absolventen ist hierzulande besonders hoch. Trotz dieser Erfolge weist die Studie jedoch auch auf große Herausforderungen hin, die es in Zukunft zu meistern gilt. Ein wichtiges diplomatisches Treffen fand in Ankara statt. Der nordrhein-westfälische Ministerpräsident Hendrik Wüst traf den türkischen Präsidenten Erdogan. Für Wüst gibt es viele Gründe, den Kontakt mit der Türkei auszubauen. Auf der Reise spielte, Medienberichten zufolge, auch die Kanzlerfrage eine Rolle. Eine Tatsache, die den Ministerpräsidenten offenbar nicht stört. Kommen wir nun zu den Sportmeldungen, zum Fußball. Alarmstimmung herrscht bei der türkischen Nationalmannschaft. Nach dem desaströsen 1:4 gegen kriselnde Italiener haben sich die beschämten Profis bei ihrem Volk entschuldigt. Fans und Medien fordern unisono den Rauswurf des Trainers, die Spieler selbst sind sichtlich am Boden zerstört. Parallel dazu schmerzt die DFB-Seele beim Anblick von Spielern wie Michael Olise. Der Superstar des FC Bayern rettete Frankreich gegen Belgien und zeigt immer wieder, wann immer er gebraucht wird, ist er da. Für seine Nationalmannschaft, für seinen Club. Die Sehnsucht des DFB-Teams nach solch einem Spieler ist groß. Auf internationaler Ebene gibt es Streit zwischen den Verbänden. Die empörte FIFA bellt wütend gegen die UEFA zurück. Letztere hatte Gianni Infantino schwere Vorwürfe wegen des Versuchs, Anteile an Turnieren zu verkaufen, gemacht. Die FIFA lässt sich das nicht bieten und wütet ihrerseits. Vom Handball. Es gab aufwühlende 60 Minuten im Nordderby der Handball-Bundesliga zwischen dem THW Kiel und der SG Flensburg-Handewitt. Doch erst nach der Schlusssirene wurde aus einem packenden Duell ein denkwürdiges. Nationaltorwart Andreas Wolf fiel nach dem Spiel mächtig geladen über die Schiedsrichter her und bezeichnete deren Leistung als erbärmlich und arrogant. Das war der Überblick für den Moment.
2: Das waren die Nachrichten. Und jetzt das Wetter bei uns.
4: Hallo, willkommen beim Wetter. Ich bin Janine. Der heutige Dienstag präsentiert sich in weiten Teilen Deutschlands wechselhaft, aber durchaus freundlich. Die Temperaturen bewegen sich dabei in einem weiten Bereich, von angenehmen 12 Grad bis hin zu sommerlichen 26 Grad. Eine gute Nachricht für alle Outdoor-Aktivitäten. Das Regenrisiko liegt heute bei 0%. Auch der morgige Mittwoch bleibt uns mit wechselhaftem Wetter erhalten. Die Temperaturen werden sich voraussichtlich zwischen 10 und 24 Grad einpendeln. Und auch hier können wir uns auf einen trockenen Tag freuen, denn das Regenrisiko beträgt ebenfalls 0%. Eine kleine Änderung zeichnet sich allerdings für den Donnerstag ab. Zwar erwartet uns zunächst weiterhin wechselhaftes Wetter mit Temperaturen zwischen 10 und 19 Grad. Doch hier müssen wir mit einer deutlichen Regenwahrscheinlichkeit rechnen. Das Risiko für Niederschläge steigt am Donnerstag auf 80% an. So viel zum Wetter. Es geht nun zurück ins Studio.
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0: 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Es ist 14 Uhr. 14 Uhr. 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
1: Heute ist Dienstag, der 29. September. Am Mikrofon ist Jonas. Das sind unsere Meldungen. Wir starten mit der Debatte um die Zukunft der CDU. Die ehemalige Vorsitzende Annegret Kramp-Karrenbauer äußerte sich zum Anspruch ihrer Partei als Volkspartei und betonte, die CDU habe viele Köpfe an ihrer Spitze, die ihren Beitrag leisten können. Gleichzeitig sprach sie auch über den Moment, in dem sie über einen Parteiaustritt nachdenken würde. Ein weiteres Thema, das die Gemüter erhitzt. Im Deutschland-Live-Blog drohte Bundestagspräsidentin Klöckner bei weiteren Störungen im Bundestag mit dem Rauswurf ganzer Fraktionen. Ihre Kritik richtet sich explizit an Abgeordnete der AfD und der Linken. Aus Bayern kommt derweil die Drohung an Berlin, bei einer möglichen Beteiligung der Linkspartei an der Regierung mit finanziellen Konsequenzen zu reagieren. Erfreuliche Nachrichten gibt es aus einer aktuellen OECD-Studie. Deutschland sticht im internationalen Vergleich der Bildungssysteme positiv hervor. Der Anteil von MINT-Absolventen ist hierzulande besonders hoch. Trotz dieser Erfolge weist die Studie jedoch auch auf große Herausforderungen hin, die es in Zukunft zu meistern gilt. Ein wichtiges diplomatisches Treffen fand in Ankara statt. Der nordrhein-westfälische Ministerpräsident Hendrik Wüst traf den türkischen Präsidenten Erdogan. Für Wüst gibt es viele Gründe, den Kontakt mit der Türkei auszubauen. Auf der Reise spielte, Medienberichten zufolge, auch die Kanzlerfrage eine Rolle. Eine Tatsache, die den Ministerpräsidenten offenbar nicht stört. Kommen wir nun zu den Sportmeldungen, zum Fußball. Alarmstimmung herrscht bei der türkischen Nationalmannschaft. Nach dem desaströsen 1:4 gegen kriselnde Italiener haben sich die beschämten Profis bei ihrem Volk entschuldigt. Fans und Medien fordern unisono den Rauswurf des Trainers, die Spieler selbst sind sichtlich am Boden zerstört. Parallel dazu schmerzt die DFB-Seele beim Anblick von Spielern wie Michael Olise. Der Superstar des FC Bayern rettete Frankreich gegen Belgien und zeigt immer wieder, wann immer er gebraucht wird, ist er da. Für seine Nationalmannschaft, für seinen Club. Die Sehnsucht des DFB-Teams nach solch einem Spieler ist groß. Auf internationaler Ebene gibt es Streit zwischen den Verbänden. Die empörte FIFA bellt wütend gegen die UEFA zurück. Letztere hatte Gianni Infantino schwere Vorwürfe wegen des Versuchs, Anteile an Turnieren zu verkaufen, gemacht. Die FIFA lässt sich das nicht bieten und wütet ihrerseits. Vom Handball. Es gab aufwühlende 60 Minuten im Nordderby der Handball-Bundesliga zwischen dem THW Kiel und der SG Flensburg-Handewitt. Doch erst nach der Schlusssirene wurde aus einem packenden Duell ein denkwürdiges. Nationaltorwart Andreas Wolf fiel nach dem Spiel mächtig geladen über die Schiedsrichter her und bezeichnete deren Leistung als erbärmlich und arrogant. Das war der Überblick für den Moment.
0: Das waren die Nachrichten. Und jetzt das Wetter bei uns.
2: Hallo, willkommen beim Wetter. Ich bin Janine. Der heutige Dienstag präsentiert sich in weiten Teilen Deutschlands wechselhaft, aber durchaus freundlich. Die Temperaturen bewegen sich dabei in einem weiten Bereich, von angenehmen 12 Grad bis hin zu sommerlichen 26 Grad. Eine gute Nachricht für alle Outdoor-Aktivitäten. Das Regenrisiko liegt heute bei 0%. Auch der morgige Mittwoch bleibt uns mit wechselhaftem Wetter erhalten. Die Temperaturen werden sich voraussichtlich zwischen 10 und 24 Grad einpendeln. Und auch hier können wir uns auf einen trockenen Tag freuen, denn das Regenrisiko beträgt ebenfalls 0%. Eine kleine Änderung zeichnet sich allerdings für den Donnerstag ab. Zwar erwartet uns zunächst weiterhin wechselhaftes Wetter mit Temperaturen zwischen 10 und 19 Grad. Doch hier müssen wir mit einer deutlichen Regenwahrscheinlichkeit rechnen. Das Risiko für Niederschläge steigt am Donnerstag auf 80% an. So viel zum Wetter. Es geht nun zurück ins Studio.
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4: Heute ist Dienstag, der 29. September. Am Mikrofon ist Jonas. Das sind unsere Meldungen. Wir starten mit der Debatte um die Zukunft der CDU. Die ehemalige Vorsitzende Annegret Kramp-Karrenbauer äußerte sich zum Anspruch ihrer Partei als Volkspartei und betonte, die CDU habe viele Köpfe an ihrer Spitze, die ihren Beitrag leisten können. Gleichzeitig sprach sie auch über den Moment, in dem sie über einen Parteiaustritt nachdenken würde. Ein weiteres Thema, das die Gemüter erhitzt. Im Deutschland-Live-Blog drohte Bundestagspräsidentin Klöckner bei weiteren Störungen im Bundestag mit dem Rauswurf ganzer Fraktionen. Ihre Kritik richtet sich explizit an Abgeordnete der AfD und der Linken. Aus Bayern kommt derweil die Drohung an Berlin, bei einer möglichen Beteiligung der Linkspartei an der Regierung mit finanziellen Konsequenzen zu reagieren. Erfreuliche Nachrichten gibt es aus einer aktuellen OECD-Studie. Deutschland sticht im internationalen Vergleich der Bildungssysteme positiv hervor. Der Anteil von MINT-Absolventen ist hierzulande besonders hoch. Trotz dieser Erfolge weist die Studie jedoch auch auf große Herausforderungen hin, die es in Zukunft zu meistern gilt. Ein wichtiges diplomatisches Treffen fand in Ankara statt. Der nordrhein-westfälische Ministerpräsident Hendrik Wüst traf den türkischen Präsidenten Erdogan. Für Wüst gibt es viele Gründe, den Kontakt mit der Türkei auszubauen. Auf der Reise spielte, Medienberichten zufolge, auch die Kanzlerfrage eine Rolle. Eine Tatsache, die den Ministerpräsidenten offenbar nicht stört. Kommen wir nun zu den Sportmeldungen, zum Fußball. Alarmstimmung herrscht bei der türkischen Nationalmannschaft. Nach dem desaströsen 1:4 gegen kriselnde Italiener haben sich die beschämten Profis bei ihrem Volk entschuldigt. Fans und Medien fordern unisono den Rauswurf des Trainers, die Spieler selbst sind sichtlich am Boden zerstört. Parallel dazu schmerzt die DFB-Seele beim Anblick von Spielern wie Michael Olise. Der Superstar des FC Bayern rettete Frankreich gegen Belgien und zeigt immer wieder, wann immer er gebraucht wird, ist er da. Für seine Nationalmannschaft, für seinen Club. Die Sehnsucht des DFB-Teams nach solch einem Spieler ist groß. Auf internationaler Ebene gibt es Streit zwischen den Verbänden. Die empörte FIFA bellt wütend gegen die UEFA zurück. Letztere hatte Gianni Infantino schwere Vorwürfe wegen des Versuchs, Anteile an Turnieren zu verkaufen, gemacht. Die FIFA lässt sich das nicht bieten und wütet ihrerseits. Vom Handball. Es gab aufwühlende 60 Minuten im Nordderby der Handball-Bundesliga zwischen dem THW Kiel und der SG Flensburg-Handewitt. Doch erst nach der Schlusssirene wurde aus einem packenden Duell ein denkwürdiges. Nationaltorwart Andreas Wolf fiel nach dem Spiel mächtig geladen über die Schiedsrichter her und bezeichnete deren Leistung als erbärmlich und arrogant. Das war der Überblick für den Moment.
3: Das waren die Nachrichten. Und jetzt das Wetter bei uns.
5: Hallo, willkommen beim Wetter. Ich bin Janine. Der heutige Dienstag präsentiert sich in weiten Teilen Deutschlands wechselhaft, aber durchaus freundlich. Die Temperaturen bewegen sich dabei in einem weiten Bereich, von angenehmen 12 Grad bis hin zu sommerlichen 26 Grad. Eine gute Nachricht für alle Outdoor-Aktivitäten. Das Regenrisiko liegt heute bei 0%. Auch der morgige Mittwoch bleibt uns mit wechselhaftem Wetter erhalten. Die Temperaturen werden sich voraussichtlich zwischen 10 und 24 Grad einpendeln. Und auch hier können wir uns auf einen trockenen Tag freuen, denn das Regenrisiko beträgt ebenfalls 0%. Eine kleine Änderung zeichnet sich allerdings für den Donnerstag ab. Zwar erwartet uns zunächst weiterhin wechselhaftes Wetter mit Temperaturen zwischen 10 und 19 Grad. Doch hier müssen wir mit einer deutlichen Regenwahrscheinlichkeit rechnen. Das Risiko für Niederschläge steigt am Donnerstag auf 80% an. So viel zum Wetter. Es geht nun zurück ins Studio.
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1: 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Es ist 16 Uhr. 16 Uhr. 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
2: Heute ist Dienstag, der 29. September. Am Mikrofon ist Jonas. Das sind unsere Meldungen. Wir starten mit der Debatte um die Zukunft der CDU. Die ehemalige Vorsitzende Annegret Kramp-Karrenbauer äußerte sich zum Anspruch ihrer Partei als Volkspartei und betonte, die CDU habe viele Köpfe an ihrer Spitze, die ihren Beitrag leisten können. Gleichzeitig sprach sie auch über den Moment, in dem sie über einen Parteiaustritt nachdenken würde. Ein weiteres Thema, das die Gemüter erhitzt. Im Deutschland-Live-Blog drohte Bundestagspräsidentin Klöckner bei weiteren Störungen im Bundestag mit dem Rauswurf ganzer Fraktion. Ihre Kritik richtet sich explizit an Abgeordnete der AfD und der Linken. Aus Bayern kommt derweil die Drohung an Berlin. Bei einer möglichen Beteiligung der Linkspartei an der Regierung mit finanziellen Konsequenzen zu reagieren. Erfreuliche Nachrichten gibt es aus einer aktuellen OECD-Studie. Deutschland sticht im internationalen Vergleich der Bildungssysteme positiv hervor. Der Anteil von MINT-Absolventen ist hierzulande besonders hoch. Trotz dieser Erfolge weist die Studie jedoch auch auf große Herausforderungen hin, die es in Zukunft zu meistern gilt. Ein wichtiges diplomatisches Treffen fand in Ankara statt. Der nordrhein-westfälische Ministerpräsident Hendrik Wüst traf den türkischen Präsidenten Erdogan. Für Wüst gibt es viele Gründe, den Kontakt mit der Türkei auszubauen. Auf der Reise spielte, Medienberichten zufolge, auch die Kanzlerfrage eine Rolle. Eine Tatsache, die den Ministerpräsidenten offenbar nicht stört. Kommen wir nun zu den Sportmeldungen, zum Fußball. Alarmstimmung herrscht bei der türkischen Nationalmannschaft. Nach dem desaströsen 1:4 gegen kriselnde Italiener haben sich die beschämten Profis bei ihrem Volk entschuldigt. Fans und Medien fordern unisono den Rauswurf des Trainers, die Spieler selbst sind sichtlich am Boden zerstört. Parallel dazu schmerzt die DFB-Seele beim Anblick von Spielern wie Michael Olise. Der Superstar des FC Bayern rettete Frankreich gegen Belgien und zeigt immer wieder, wann immer er gebraucht wird, ist er da. Für seine Nationalmannschaft, für seinen Club. Die Sehnsucht des DFB-Teams nach solch einem Spieler ist groß. Auf internationaler Ebene gibt es Streit zwischen den Verbänden. Die empörte FIFA bellt wütend gegen die UEFA zurück. Letztere hatte Gianni Infantino schwere Vorwürfe wegen des Versuchs, Anteile an Turnieren zu verkaufen, gemacht. Die FIFA lässt sich das nicht bieten und wütet ihrerseits. Vom Handball. Es gab aufwühlende 60 Minuten im Nordderby der Handball-Bundesliga zwischen dem THW Kiel und der SG Flensburg-Handewitt. Doch erst nach der Schlusssirene wurde aus einem packenden Duell ein denkwürdiges. Nationaltorwart Andreas Wolf fiel nach dem Spiel mächtig geladen über die Schiedsrichter her und bezeichnete deren Leistung als erbärmlich und arrogant. Das war der Überblick für den Moment.
1: Das waren die Nachrichten. Und jetzt das Wetter bei uns.
3: Hallo, willkommen beim Wetter. Ich bin Janine. Der heutige Dienstag präsentiert sich in weiten Teilen Deutschlands wechselhaft, aber durchaus freundlich. Die Temperaturen bewegen sich dabei in einem weiten Bereich, von angenehmen 12 Grad bis hin zu sommerlichen 26 Grad. Eine gute Nachricht für alle Outdoor-Aktivitäten. Das Regenrisiko liegt heute bei 0%. Auch der morgige Mittwoch bleibt uns mit wechselhaftem Wetter erhalten. Die Temperaturen werden sich voraussichtlich zwischen 10 und 24 Grad einpendeln. Und auch hier können wir uns auf einen trockenen Tag freuen, denn das Regenrisiko beträgt ebenfalls 0%. Eine kleine Änderung zeichnet sich allerdings für den Donnerstag ab. Zwar erwartet uns zunächst weiterhin wechselhaftes Wetter mit Temperaturen zwischen 10 und 19 Grad. Doch hier müssen wir mit einer deutlichen Regenwahrscheinlichkeit rechnen. Das Risiko für Niederschläge steigt am Donnerstag auf 80% an. So viel zum Wetter. Es geht nun zurück ins Studio.
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2: 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Es ist 17 Uhr.
3: 17 Uhr.
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4: Heute ist Dienstag, der 29. September. Am Mikrofon ist Jonas. Das sind unsere Meldungen. Wir starten mit der Debatte um die Zukunft der CDU. Die ehemalige Vorsitzende Annegret Kramp-Karrenbauer äußerte sich zum Anspruch ihrer Partei als Volkspartei und betonte, die CDU habe viele Köpfe an ihrer Spitze, die ihren Beitrag leisten können. Gleichzeitig sprach sie auch über den Moment, in dem sie über einen Parteiaustritt nachdenken würde. Ein weiteres Thema, das die Gemüter erhitzt. Im Deutschland-Live-Blog drohte Bundestagspräsidentin Klöckner bei weiteren Störungen im Bundestag mit dem Rauswurf ganzer Fraktionen. Ihre Kritik richtet sich explizit an Abgeordnete der AfD und der Linken. Aus Bayern kommt derweil die Drohung an Berlin. Bei einer möglichen Beteiligung der Linkspartei an der Regierung mit finanziellen Konsequenzen zu reagieren. Erfreuliche Nachrichten gibt es aus einer aktuellen OECD-Studie. Deutschland sticht im internationalen Vergleich der Bildungssysteme positiv hervor. Der Anteil von MINT-Absolventen ist hierzulande besonders hoch. Trotz dieser Erfolge weist die Studie jedoch auch auf große Herausforderungen hin, die es in Zukunft zu meistern gilt. Ein wichtiges diplomatisches Treffen fand in Ankara statt. Der nordrhein-westfälische Ministerpräsident Hendrik Wüst traf den türkischen Präsidenten Erdogan. Für Wüst gibt es viele Gründe, den Kontakt mit der Türkei auszubauen. Auf der Reise spielte, Medienberichten zufolge, auch die Kanzlerfrage eine Rolle. Eine Tatsache, die den Ministerpräsidenten offenbar nicht stört. Kommen wir nun zu den Sportmeldungen, zum Fußball. Alarmstimmung herrscht bei der türkischen Nationalmannschaft. Nach dem desaströsen 1:4 gegen kriselnde Italiener haben sich die beschämten Profis bei ihrem Volk entschuldigt. Fans und Medien fordern unisono den Rauswurf des Trainers, die Spieler selbst sind sichtlich am Boden zerstört. Parallel dazu schmerzt die DFB-Seele beim Anblick von Spielern wie Michael Olise. Der Superstar des FC Bayern rettete Frankreich gegen Belgien und zeigt immer wieder, wann immer er gebraucht wird, ist er da. Für seine Nationalmannschaft, für seinen Club. Die Sehnsucht des DFB-Teams nach solch einem Spieler ist groß. Auf internationaler Ebene gibt es Streit zwischen den Verbänden. Die empörte FIFA bellt wütend gegen die UEFA zurück. Letztere hatte Gianni Infantino schwere Vorwürfe wegen des Versuchs, Anteile an Turnieren zu verkaufen, gemacht. Die FIFA lässt sich das nicht bieten und wütet ihrerseits. Vom Handball. Es gab aufwühlende 60 Minuten im Nordderby der Handball-Bundesliga zwischen dem THW Kiel und der SG Flensburg-Handewitt. Doch erst nach der Schlusssirene wurde aus einem packenden Duell ein denkwürdiges. Nationaltorwart Andreas Wolf fiel nach dem Spiel mächtig geladen über die Schiedsrichter her und bezeichnete deren Leistung als erbärmlich und arrogant. Das war der Überblick für den Moment.
5: Das waren die Nachrichten. Und jetzt das Wetter bei uns.
6: Hallo, willkommen beim Wetter. Ich bin Janine. Der heutige Dienstag präsentiert sich in weiten Teilen Deutschlands wechselhaft, aber durchaus freundlich. Die Temperaturen bewegen sich dabei in einem weiten Bereich, von angenehmen 12 Grad bis hin zu sommerlichen 26 Grad. Eine gute Nachricht für alle Outdoor-Aktivitäten. Das Regenrisiko liegt heute bei 0%. Auch der morgige Mittwoch bleibt uns mit wechselhaftem Wetter erhalten. Die Temperaturen werden sich voraussichtlich zwischen 10 und 24 Grad einpendeln. Und auch hier können wir uns auf einen trockenen Tag freuen, denn das Regenrisiko beträgt ebenfalls 0%. Eine kleine Änderung zeichnet sich allerdings für den Donnerstag ab. Zwar erwartet uns zunächst weiterhin wechselhaftes Wetter mit Temperaturen zwischen 10 und 19 Grad. Doch hier müssen wir mit einer deutlichen Regenwahrscheinlichkeit rechnen. Das Risiko für Niederschläge steigt am Donnerstag auf 80% an. So viel zum Wetter. Es geht nun zurück ins Studio.
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0: 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Es ist 18 Uhr. 18 Uhr.
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1: Hallo? Am Mikrofon ist Jonas mit den aktuellen Nachrichten. Hier sind die Meldungen im Überblick. In der politischen Debatte um Abgeordnetenregeln steht Bundestagsabgeordneter Jens Spahn im Fokus. Er hat sich im Haushaltsausschuss vertreten lassen, was Fragen aufwirft, wann und unter welchen Umständen Parlamentarier abwesend sein dürfen. Die genauen Vorschriften für die Anwesenheitspflicht im Bundestag werden nun genauer beleuchtet. Aus Berlin erreichte uns die Nachricht, dass die SPD-Fraktionsvorsitzenden eine Prüfung eines AfD-Verbots fordern. Dieser Beschluss fiel nach einer gemeinsamen Konferenz. CDU-Chef Merz äußerte sich indes zum Klimawandel und sieht diesen als Bedrohung für Leib und Leben. Daneben sorgt Staatsminister Philipp Amthor erneut für Schlagzeilen, diesmal wegen eines Strandkorbs, der angeblich zurückgegeben werden muss und ihm eine Welle der Kritik einbrachte. Es bleibt die Frage, wie sich Politiker in der Öffentlichkeit am besten positionieren. Die Bundeswehr plant wohl den Bau eines neuen Marinehafens in Emden. Medienberichten zufolge sollen dort mindestens 40 Hektar Land benötigt werden, um bis zu 7 Fregatten zu stationieren. Ein weiterer Hafen soll ebenfalls Investitionen von über 1 Milliarde Euro erhalten, was die maritime Infrastruktur Deutschlands erheblich stärken würde. Das war der Überblick für den Moment.
0: Das waren die Nachrichten. Und jetzt das Wetter bei uns.
2: Hallo, willkommen beim Wetter. Ich bin Janine. Für die kommende Nacht müssen wir uns auf wechselhaftes Wetter einstellen, mit Tiefstwerten um die 12 Grad. Packen Sie also lieber eine Jacke ein, wenn Sie noch unterwegs sind. Morgen, am Mittwoch, zeigt sich der Himmel dann meist bedeckt. Die Temperaturen bewegen sich zwischen milden 9 Grad am Morgen und angenehmen 25 Grad im Tagesverlauf. Das Regenrisiko liegt bei erfreulichen 0%, sodass Sie Ihren Regenschirm getrost zu Hause lassen können. Am Donnerstag ändert sich das Bild jedoch wieder. Wir erwarten Schauer und die Temperaturen kühlen etwas ab auf Werte zwischen 9 und 22 Grad. Das Regenrisiko steigt auf 60%. Planen Sie also gegebenenfalls etwas Zeit für einen Regenschauer ein. So viel zum Wetter. Es geht nun zurück ins Studio.
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3: Hallo? Am Mikrofon ist Jonas mit den aktuellen Nachrichten. Hier sind die Meldungen im Überblick. In der politischen Debatte um Abgeordnetenregeln steht Bundestagsabgeordneter Jens Spahn im Fokus. Er hat sich im Haushaltsausschuss vertreten lassen, was Fragen aufwirft, wann und unter welchen Umständen Parlamentarier abwesend sein dürfen. Die genauen Vorschriften für die Anwesenheitspflicht im Bundestag werden nun genauer beleuchtet. Aus Berlin erreicht uns die Nachricht, dass die SPD-Fraktionsvorsitzenden eine Prüfung eines AfD-Verbots fordern. Dieser Beschluss fiel nach einer gemeinsamen Konferenz. CDU-Chef Merz äußerte sich indes zum Klimawandel und sieht diesen als Bedrohung für Leib und Leben. Daneben sorgt Staatsminister Philipp Amthor erneut für Schlagzeilen, diesmal wegen eines Strandkorbs, der angeblich zurückgegeben werden muss und ihm eine Welle der Kritik einbrachte. Es bleibt die Frage, wie sich Politiker in der Öffentlichkeit am besten positionieren. Die Bundeswehr plant wohl den Bau eines neuen Marinehafens in Emden. Medienberichten zufolge sollen dort mindestens 40 Hektar Land benötigt werden, um bis zu 7 Fregatten zu stationieren. Ein weiterer Hafen soll ebenfalls Investitionen von über 1 Milliarde Euro erhalten, was die maritime Infrastruktur Deutschlands erheblich stärken würde. Das war der Überblick für den Moment.
2: Das waren die Nachrichten. Und jetzt das Wetter bei uns.
4: Hallo, willkommen beim Wetter. Ich bin Janine. Für die kommende Nacht müssen wir uns auf wechselhaftes Wetter einstellen, mit Tiefstwerten um die 12 Grad. Packen Sie also lieber eine Jacke ein, wenn Sie noch unterwegs sind. Morgen, am Mittwoch, zeigt sich der Himmel dann meist bedeckt. Die Temperaturen bewegen sich zwischen milden 9 Grad am Morgen und angenehmen 25 Grad im Tagesverlauf. Das Regenrisiko liegt bei erfreulichen 0%, sodass Sie Ihren Regenschirm getrost zu Hause lassen können. Am Donnerstag ändert sich das Bild jedoch wieder. Wir erwarten Schauer und die Temperaturen kühlen etwas ab auf Werte zwischen 9 und 22 Grad. Das Regenrisiko steigt auf 60%. Planen Sie also gegebenenfalls etwas Zeit für einen Regenschauer ein. So viel zum Wetter. Es geht nun zurück ins Studio.
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3: Hallo? Am Mikrofon ist Jonas mit den aktuellen Nachrichten. Hier sind die Meldungen im Überblick. In der politischen Debatte um Abgeordnetenregeln steht Bundestagsabgeordneter Jens Spahn im Fokus. Er hat sich im Haushaltsausschuss vertreten lassen, was Fragen aufwirft, wann und unter welchen Umständen Parlamentarier abwesend sein dürfen. Die genauen Vorschriften für die Anwesenheitspflicht im Bundestag werden nun genauer beleuchtet. Aus Berlin erreichte uns die Nachricht, dass die SPD-Fraktionsvorsitzenden eine Prüfung eines AfD-Verbots fordern. Dieser Beschluss fiel nach einer gemeinsamen Konferenz. CDU-Chef Merz äußerte sich indes zum Klimawandel und sieht diesen als Bedrohung für Leib und Leben. Daneben sorgt Staatsminister Philipp Amthor erneut für Schlagzeilen, diesmal wegen eines Strandkorbs, der angeblich zurückgegeben werden muss und ihm eine Welle der Kritik einbrachte. Es bleibt die Frage, wie sich Politiker in der Öffentlichkeit am besten positionieren. Die Bundeswehr plant wohl den Bau eines neuen Marinehafens in Emden. Medienberichten zufolge sollen dort mindestens 40 Hektar Land benötigt werden, um bis zu 7 Fregatten zu stationieren. Ein weiterer Hafen soll ebenfalls Investitionen von über 1 Milliarde Euro erhalten, was die maritime Infrastruktur Deutschlands erheblich stärken würde. Das war der Überblick für den Moment.
2: Das waren die Nachrichten. Und jetzt das Wetter bei uns.
4: Hallo, willkommen beim Wetter. Ich bin Janine. Für die kommende Nacht müssen wir uns auf wechselhaftes Wetter einstellen, mit Tiefstwerten um die 12 Grad. Packen Sie also lieber eine Jacke ein, wenn Sie noch unterwegs sind. Morgen, am Mittwoch, zeigt sich der Himmel dann meist bedeckt. Die Temperaturen bewegen sich zwischen milden 9 Grad am Morgen und angenehmen 25 Grad im Tagesverlauf. Das Regenrisiko liegt bei erfreulichen 0%, sodass Sie Ihren Regenschirm getrost zu Hause lassen können. Am Donnerstag ändert sich das Bild jedoch wieder. Wir erwarten Schauer und die Temperaturen kühlen etwas ab auf Werte zwischen 9 und 22 Grad. Das Regenrisiko steigt auf 60%. Planen Sie also gegebenenfalls etwas Zeit für einen Regenschauer ein. So viel zum Wetter. Es geht nun zurück ins Studio.
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3: Hallo? Am Mikrofon ist Jonas mit den aktuellen Nachrichten. Hier sind die Meldungen im Überblick. In der politischen Debatte um Abgeordnetenregeln steht Bundestagsabgeordneter Jens Spahn im Fokus. Er hat sich im Haushaltsausschuss vertreten lassen, was Fragen aufwirft, wann und unter welchen Umständen Parlamentarier abwesend sein dürfen. Die genauen Vorschriften für die Anwesenheitspflicht im Bundestag werden nun genauer beleuchtet. Aus Berlin erreichte uns die Nachricht, dass die SPD-Fraktionsvorsitzenden eine Prüfung eines AfD-Verbots fordern. Dieser Beschluss fiel nach einer gemeinsamen Konferenz. CDU-Chef Merz äußerte sich indes zum Klimawandel und sieht diesen als Bedrohung für Leib und Leben. Daneben sorgt Staatsminister Philipp Amthor erneut für Schlagzeilen, diesmal wegen eines Strandkorbs, der angeblich zurückgegeben werden muss und ihm eine Welle der Kritik einbrachte. Es bleibt die Frage, wie sich Politiker in der Öffentlichkeit am besten positionieren. Die Bundeswehr plant wohl den Bau eines neuen Marinehafens in Emden. Medienberichten zufolge sollen dort mindestens 40 Hektar Land benötigt werden, um bis zu 7 Fregatten zu stationieren. Ein weiterer Hafen soll ebenfalls Investitionen von über 1 Milliarde Euro erhalten, was die maritime Infrastruktur Deutschlands erheblich stärken würde. Das war der Überblick für den Moment.
2: Das waren die Nachrichten. Und jetzt das Wetter bei uns.
4: Hallo, willkommen beim Wetter. Ich bin Janine. Für die kommende Nacht müssen wir uns auf wechselhaftes Wetter einstellen, mit Tiefstwerten um die 12 Grad. Packen Sie also lieber eine Jacke ein, wenn Sie noch unterwegs sind. Morgen, am Mittwoch, zeigt sich der Himmel dann meist bedeckt. Die Temperaturen bewegen sich zwischen milden 9 Grad am Morgen und angenehmen 25 Grad im Tagesverlauf. Das Regenrisiko liegt bei erfreulichen 0%, sodass Sie Ihren Regenschirm getrost zu Hause lassen können. Am Donnerstag ändert sich das Bild jedoch wieder. Wir erwarten Schauer und die Temperaturen kühlen etwas ab auf Werte zwischen 9 und 22 Grad. Das Regenrisiko steigt auf 60%. Planen Sie also gegebenenfalls etwas Zeit für einen Regenschauer ein. So viel zum Wetter. Es geht nun zurück ins Studio.
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0: 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Es ist 22 Uhr.
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1: Hallo? Am Mikrofon ist Jonas mit den aktuellen Nachrichten. Hier sind die Meldungen im Überblick. In der politischen Debatte um Abgeordnetenregeln steht Bundestagsabgeordneter Jens Spahn im Fokus. Er hat sich im Haushaltsausschuss vertreten lassen, was Fragen aufwirft, wann und unter welchen Umständen Parlamentarier abwesend sein dürfen. Die genauen Vorschriften für die Anwesenheitspflicht im Bundestag werden nun genauer beleuchtet. Aus Berlin erreichte uns die Nachricht, dass die SPD-Fraktionsvorsitzenden eine Prüfung eines AfD-Verbots fordern. Dieser Beschluss fiel nach einer gemeinsamen Konferenz. CDU-Chef Merz äußerte sich indes zum Klimawandel und sieht diesen als Bedrohung für Leib und Leben. Daneben sorgt Staatsminister Philipp Amthor erneut für Schlagzeilen, diesmal wegen eines Strandkorbs, der angeblich zurückgegeben werden muss und ihm eine Welle der Kritik einbrachte. Es bleibt die Frage, wie sich Politiker in der Öffentlichkeit am besten positionieren. Die Bundeswehr plant wohl den Bau eines neuen Marinehafens in Emden. Medienberichten zufolge sollen dort mindestens 40 Hektar Land benötigt werden, um bis zu 7 Fregatten zu stationieren. Ein weiterer Hafen soll ebenfalls Investitionen von über 1 Milliarde Euro erhalten, was die maritime Infrastruktur Deutschlands erheblich stärken würde. Das war der Überblick für den Moment.
2: Das waren die Nachrichten. Und jetzt das Wetter bei uns.
3: Hallo, willkommen beim Wetter. Ich bin Janine. Für die kommende Nacht müssen wir uns auf wechselhaftes Wetter einstellen, mit Tiefstwerten um die 12 Grad. Packen Sie also lieber eine Jacke ein, wenn Sie noch unterwegs sind. Morgen, am Mittwoch, zeigt sich der Himmel dann meist bedeckt. Die Temperaturen bewegen sich zwischen milden 9 Grad am Morgen und angenehmen 25 Grad im Tagesverlauf. Das Regenrisiko liegt bei erfreulichen 0%, sodass Sie Ihren Regenschirm getrost zu Hause lassen können. Am Donnerstag ändert sich das Bild jedoch wieder. Wir erwarten Schauer und die Temperaturen kühlen etwas ab auf Werte zwischen 9 und 22 Grad. Das Regenrisiko steigt auf 60%. Planen Sie also gegebenenfalls etwas Zeit für einen Regenschauer ein. So viel zum Wetter. Es geht nun zurück ins Studio.
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2: Es ist 23 Uhr. 23
3: Uhr. 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
3: Hallo? Am Mikrofon ist Jonas mit den aktuellen Nachrichten. Hier sind die Meldungen im Überblick. In der politischen Debatte um Abgeordnetenregeln steht Bundestagsabgeordneter Jens Spahn im Fokus. Er hat sich im Haushaltsausschuss vertreten lassen, was Fragen aufwirft, wann und unter welchen Umständen Parlamentarier abwesend sein dürfen. Die genauen Vorschriften für die Anwesenheitspflicht im Bundestag werden nun genauer beleuchtet. Aus Berlin erreichte uns die Nachricht, dass die SPD-Fraktionsvorsitzenden eine Prüfung eines AfD-Verbots fordern. Dieser Beschluss fiel nach einer gemeinsamen Konferenz. CDU-Chef Merz äußerte sich indes zum Klimawandel und sieht diesen als Bedrohung für Leib und Leben. Daneben sorgt Staatsminister Philipp Amthor erneut für Schlagzeilen, diesmal wegen eines Strandkorbs, der angeblich zurückgegeben werden muss und ihm eine Welle der Kritik einbrachte. Es bleibt die Frage, wie sich Politiker in der Öffentlichkeit am besten positionieren. Die Bundeswehr plant wohl den Bau eines neuen Marinehafens in Emden. Medienberichten zufolge sollen dort mindestens 40 Hektar Land benötigt werden, um bis zu 7 Fregatten zu stationieren. Ein weiterer Hafen soll ebenfalls Investitionen von über 1 Milliarde Euro erhalten, was die maritime Infrastruktur Deutschlands erheblich stärken würde. Das war der Überblick für den Moment.
2: Das waren die Nachrichten. Und jetzt das Wetter bei uns.
4: Hallo, willkommen beim Wetter. Ich bin Janine. Für die kommende Nacht müssen wir uns auf wechselhaftes Wetter einstellen, mit Tiefstwerten um die 12 Grad. Packen Sie also lieber eine Jacke ein, wenn Sie noch unterwegs sind. Morgen, am Mittwoch, zeigt sich der Himmel dann meist bedeckt. Die Temperaturen bewegen sich zwischen milden 9 Grad am Morgen und angenehmen 25 Grad im Tagesverlauf. Das Regenrisiko liegt bei erfreulichen 0%, sodass Sie Ihren Regenschirm getrost zu Hause lassen können. Am Donnerstag ändert sich das Bild jedoch wieder. Wir erwarten Schauer und die Temperaturen kühlen etwas ab auf Werte zwischen 9 und 22 Grad. Das Regenrisiko steigt auf 60%. Planen Sie also gegebenenfalls etwas Zeit für einen Regenschauer ein. So viel zum Wetter. Es geht nun zurück ins Studio.
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1: Hallo? Am Mikrofon ist Jonas mit den aktuellen Nachrichten. Hier sind die Meldungen im Überblick. In der politischen Debatte um Abgeordnetenregeln steht Bundestagsabgeordneter Jens Spahn im Fokus. Er hat sich im Haushaltsausschuss vertreten lassen, was Fragen aufwirft, wann und unter welchen Umständen Parlamentarier abwesend sein dürfen. Die genauen Vorschriften für die Anwesenheitspflicht im Bundestag werden nun genauer beleuchtet. Aus Berlin erreichte uns die Nachricht, dass die SPD-Fraktionsvorsitzenden eine Prüfung eines AfD-Verbots fordern. Dieser Beschluss fiel nach einer gemeinsamen Konferenz. CDU-Chef Merz äußerte sich indes zum Klimawandel und sieht diesen als Bedrohung für Leib und Leben. Daneben sorgt Staatsminister Philipp Amthor erneut für Schlagzeilen, diesmal wegen eines Strandkorbs, der angeblich zurückgegeben werden muss und ihm eine Welle der Kritik einbrachte. Es bleibt die Frage, wie sich Politiker in der Öffentlichkeit am besten positionieren. Die Bundeswehr plant wohl den Bau eines neuen Marinehafens in Emden. Medienberichten zufolge sollen dort mindestens 40 Hektar Land benötigt werden, um bis zu 7 Fregatten zu stationieren. Ein weiterer Hafen soll ebenfalls Investitionen von über 1 Milliarde Euro erhalten, was die maritime Infrastruktur Deutschlands erheblich stärken würde. Das war der Überblick für den Moment.
2: Das waren die Nachrichten. Und jetzt das Wetter bei uns.
3: Hallo, willkommen beim Wetter. Ich bin Janine. Für die kommende Nacht müssen wir uns auf wechselhaftes Wetter einstellen, mit Tiefstwerten um die 12 Grad. Packen Sie also lieber eine Jacke ein, wenn Sie noch unterwegs sind. Morgen, am Mittwoch, zeigt sich der Himmel dann meist bedeckt. Die Temperaturen bewegen sich zwischen milden 9 Grad am Morgen und angenehmen 25 Grad im Tagesverlauf. Das Regenrisiko liegt bei erfreulichen 0%, sodass Sie Ihren Regenschirm getrost zu Hause lassen können. Am Donnerstag ändert sich das Bild jedoch wieder. Wir erwarten Schauer und die Temperaturen kühlen etwas ab auf Werte zwischen 9 und 22 Grad. Das Regenrisiko steigt auf 60%. Planen Sie also gegebenenfalls etwas Zeit für einen Regenschauer ein. So viel zum Wetter. Es geht nun zurück ins Studio.
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2: Hallo? Am Mikrofon ist Jonas mit den aktuellen Nachrichten. Hier sind die Meldungen im Überblick. In der politischen Debatte um Abgeordnetenregeln steht Bundestagsabgeordneter Jens Spahn im Fokus. Er hat sich im Haushaltsausschuss vertreten lassen, was Fragen aufwirft, wann und unter welchen Umständen Parlamentarier abwesend sein dürfen. Die genauen Vorschriften für die Anwesenheitspflicht im Bundestag werden nun genauer beleuchtet. Aus Berlin erreichte uns die Nachricht, dass die SPD-Fraktionsvorsitzenden eine Prüfung eines AfD-Verbots fordern. Dieser Beschluss fiel nach einer gemeinsamen Konferenz. CDU-Chef Merz äußerte sich indes zum Klimawandel und sieht diesen als Bedrohung für Leib und Leben. Daneben sorgt Staatsminister Philipp Amthor erneut für Schlagzeilen, diesmal wegen eines Strandkorbs, der angeblich zurückgegeben werden muss und ihm eine Welle der Kritik einbrachte. Es bleibt die Frage, wie sich Politiker in der Öffentlichkeit am besten positionieren. Die Bundeswehr plant wohl den Bau eines neuen Marinehafens in Emden. Medienberichten zufolge sollen dort mindestens 40 Hektar Land benötigt werden, um bis zu 7 Fregatten zu stationieren. Ein weiterer Hafen soll ebenfalls Investitionen von über 1 Milliarde Euro erhalten, was die maritime Infrastruktur Deutschlands erheblich stärken würde. Das war der Überblick für den Moment.
1: Das waren die Nachrichten. Und jetzt das Wetter bei uns.
3: Hallo, willkommen beim Wetter. Ich bin Janine. Für die kommende Nacht müssen wir uns auf wechselhaftes Wetter einstellen, mit Tiefstwerten um die 12 Grad. Packen Sie also lieber eine Jacke ein, wenn Sie noch unterwegs sind. Morgen, am Mittwoch, zeigt sich der Himmel dann meist bedeckt. Die Temperaturen bewegen sich zwischen milden 9 Grad am Morgen und angenehmen 25 Grad im Tagesverlauf. Das Regenrisiko liegt bei erfreulichen 0%, sodass Sie Ihren Regenschirm getrost zu Hause lassen können. Am Donnerstag ändert sich das Bild jedoch wieder. Wir erwarten Schauer und die Temperaturen kühlen etwas ab auf Werte zwischen 9 und 22 Grad. Das Regenrisiko steigt auf 60%. Planen Sie also gegebenenfalls etwas Zeit für einen Regenschauer ein. So viel zum Wetter. Es geht nun zurück ins Studio.
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0: 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Es ist 2 Uhr.
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2: Hallo? Am Mikrofon ist Jonas mit den aktuellen Nachrichten. Hier sind die Meldungen im Überblick. In der politischen Debatte um Abgeordnetenregeln steht Bundestagsabgeordneter Jens Spahn im Fokus. Er hat sich im Haushaltsausschuss vertreten lassen, was Fragen aufwirft, wann und unter welchen Umständen Parlamentarier abwesend sein dürfen. Die genauen Vorschriften für die Anwesenheitspflicht im Bundestag werden nun genauer beleuchtet. Aus Berlin erreichte uns die Nachricht, dass die SPD-Fraktionsvorsitzenden eine Prüfung eines AfD-Verbots fordern. Dieser Beschluss fiel nach einer gemeinsamen Konferenz. CDU-Chef Merz äußerte sich indes zum Klimawandel und sieht diesen als Bedrohung für Leib und Leben. Daneben sorgt Staatsminister Philipp Amthor erneut für Schlagzeilen, diesmal wegen eines Strandkorbs, der angeblich zurückgegeben werden muss und ihm eine Welle der Kritik einbrachte. Es bleibt die Frage, wie sich Politiker in der Öffentlichkeit am besten positionieren. Die Bundeswehr plant wohl den Bau eines neuen Marinehafens in Emden. Medienberichten zufolge sollen dort mindestens 40 Hektar Land benötigt werden, um bis zu 7 Fregatten zu stationieren. Ein weiterer Hafen soll ebenfalls Investitionen von über 1 Milliarde Euro erhalten, was die maritime Infrastruktur Deutschlands erheblich stärken würde. Das war der Überblick für den Moment.
0: Das waren die Nachrichten. Und jetzt das Wetter bei uns.
3: Hallo, willkommen beim Wetter. Ich bin Janine. Für die kommende Nacht müssen wir uns auf wechselhaftes Wetter einstellen, mit Tiefstwerten um die 12 Grad. Packen Sie also lieber eine Jacke ein, wenn Sie noch unterwegs sind. Morgen, am Mittwoch, zeigt sich der Himmel dann meist bedeckt. Die Temperaturen bewegen sich zwischen milden 9 Grad am Morgen und angenehmen 25 Grad im Tagesverlauf. Das Regenrisiko liegt bei erfreulichen 0%, sodass Sie Ihren Regenschirm getrost zu Hause lassen können. Am Donnerstag ändert sich das Bild jedoch wieder. Wir erwarten